0: jemand mit einem Kopf.
1: Nein.
0: Ich kann nur bei Medic sofort.
1: Copy.